0: herzliches Willkommen zu den Country-Hits hier im Wartburg-Radio 96.5 aus Eisenach. Dazu Hall of Music aus Bremen, Country Road 58 aus Hannover und laut.fm/Nashville. Und natürlich herzlich willkommen, liebe Ellie.
1: Na, hallo Mike.
0: So, wir haben es wieder gepackt. 2 Wochen sind vorbei. Mein Geburtstag ist auch vorbei. Ich sage nochmal herzliches Dankeschön allen, die mir gratuliert haben sollten. Ich bin wieder ein Jahr älter. Ja, näher an der Rente, sagen wir mal so.
1: Ganz genau.
0: Ist zwar noch ein bisschen hin, aber naja. Der Mensch freut sich auch über Kleinigkeiten.
1: Ne? Ja, sei froh, dass du Geburtstag hast.
0: Ja, ja, dann lebt man noch.
1: Ja.
0: So, wir machen auch was Schönes, und zwar gleich 2 schöne Titel. Das dürfte aus dem Jahre 1986 sein, glaube ich. Ne?
1: Richtig, so hast du es aufgeschrieben. Und zwar aus den Hitparaden. Auf Nummer 21 am 16. August war Dwight Joachim, wird sich das so ausgesprochen, mit dem Titel Guitars Cadillacs. Mhm. Und auf Platz Nummer 17 am 17. August war Ronnie Milsap mit dem Titel In Love.
0: Ja, und das sind unsere ersten beiden. Wir wünschen gute Unterhaltung, viel Spaß. 21 Uhr ist dann Feierabend.
1: Ja, ja, und behalte dich dran.
0: Wenn Sie uns irgendwann anders hören, dann natürlich zu einer anderen Zeit.
1: Richtig.
0: Es geht los.
1: Richtig.

0: Der Sound der 80er, ja, so hat sich's damals angehört in den Country Charts. Und es war poppig, würde ich sagen.
1: Ja, Ronnie Milzep noch mehr vertreten, war schon schön.
0: Ja. Und wir haben auch schon wieder was anderes hier.
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0: Ja, einen herzlichen Gruß an unseren lieben Hagen. Der hier, hat das mal gesprochen. Wollen wir einfach mal so erwähnen.
1: Ja. Wir denken spätestens alle 2 Wochen an dich, lieber Hagen.
0: Der Hagen hat schon gesagt, es müsste jetzt wieder Corona kommen, damit wir uns mal wiedersehen.
1: Ja, hat denn Hagen jetzt überhaupt Zeit für uns?
0: Ja, das wird wahrscheinlich schwierig sein. Ja. Aber wir sind da noch guter Dinge. Das liegt ja auch ein bisschen an uns. Ne?
1: Ja, wir sind doch offen.
0: Ja, okay. Ja, die Tür ist immer auf.
1: Ja, für den Hagen sowieso. Ja.
0: So, wir haben unser Country-ABC natürlich abgewandelt und da haben wir in Abwandlung
1: das Buchstaben.
0: Die Buchstaben für die entsprechenden Hits genommen.
1: Das hast du gemacht.
0: Ja,
1: genau. Und zwar sind wir mittlerweile bei dem Buchstaben K und der Mike hat den Song ausgesucht, King Size Trouble, gesungen von Dawson Gray, Country aus Kanada. Ein paar Infos hat er geschrieben, der kanadische Singer und Songwriter macht Country-Musik und kommt aus British Columbia Peninsula. Habe ich noch nie gehört, den Ort. Das ist
0: wahrscheinlich so eine Provinz in Kanada.
1: Ja, vielleicht. Seine Debüt-EP veröffentlichte er in 2025. Wie viele junge Männer war sein erster Berufswunsch, Baseballspieler zu werden?
0: Ich nicht.
1: Aber bei den Country-Sängern ist das ganz oft.
0: Ich wollte immer ins Radio.
1: Schon immer, das stimmt. Ja, du hast wirklich deinen Traum.
0: Ich habe schon in frühester Jugend habe ich Radio Luxemburg gehört.
1: Ja, ich habe auch Radio gehört, aber ich wollte mal Lehrerin werden. Aha. Den anderen sagen, was sie zu tun haben.
0: Ja, wir verquatschen uns schon wieder.
1: Also eine

0: Krankheit zerstörte diesen Traum. Zu Beginn war er als Straßenmusikant unterwegs. Das ist das, was du dazu geschrieben hast, lieber Mike.
1: So, war es das schon?
0: Ja.
1: Ja, dann spielen wir den doch mal.
0: No?
1: Dawson Gray. Das hat nichts zu tun mit den Shadows. Wie heißt es?
0: Nee, mit den Schatten hat es nichts zu tun.

0: Da habe ich doch glatt vergessen, die Mikrofone aufzumachen. Ja, frischer Country aus Kanada. Und jetzt kommt gleich frisches Bluegrass.
1: Bluegrass Session, was ganz Neues, ja, ne?
0: Was? Bluegrass Session haben wir was Neues aus 2026. Einmal ist sogar Wayne Skill mit dabei. Ich weiß jetzt allerdings nicht, ob er singt oder ob er nur ein Instrument spielt auf diesem Titel. Nick, ja, Dumas würde ich jetzt sagen.
1: Dumas geschrieben, aber Nick Dumas, ja, oder Dumas, no, keine Ahnung. No.
0: Ja.
1: Also, Maike, du hörst dir doch vorher die Titel an.
0: Nicht alle. Ich komme ja meistens gar nicht dazu. Ich schreibe die dann auf. Ich höre mal rein und muss die Anfangszeilen muss ich ja einstellen, damit ich weiß, wann
1: die anfangen. Ja, sonst wird so eine ganze Woche Musik hören, nur, ne?
0: Ja, und ich denke mal, wahrscheinlich hat der gute Wayne Skill vielleicht ein Instrument dort
1: gespielt. Wir lassen uns überraschen. Ja. Auf jeden Fall heißt der Titel Feels Like Love.
0: Und wir halten den Sommer noch ein bisschen fest, und zwar bei der Lonesome River Band.
1: Summertime.
0: Ja. Sommerzeit. Dass das der Sommerzeit ist, wenn eine Stunde geklaut wird. Ne? War das so?

0: Also er sang und er spielte auch ein Instrument, Vince Gill.
1: Ja.
0: Ja. Wunschtitel sind angesagt und der erste Wunschtitel geht an oder kommt für die Helga. Sie wünscht sich dieses Mal Kleiner Rebell von Tom Astor. Also es gibt heute mal was Deutsches. Mhm. Und wir grüßen natürlich die Helga und den Matthias.
1: Ja, liebe Grüße.
0: Dann haben wir einen Musikwunsch für unseren lieben Michael Seelement.
1: Genau, er schreibt mir ja immer einen Text. Diesmal, also Michael, mir ging es genauso. Ich habe gedacht, ich google nochmal. War zwar in Englisch, habe ich aufgemacht, aber keine Infos. Und zwar geht es um den Sänger Rick Pilgreen. Hm. Du hast dir den Titel gewünscht, If I Had the Chance. Du hast den eben auch auf einer CD, wo die schönsten Hits drauf sind. Ja, ich bin mal gespannt.
0: Bei mir war er auf der gefunden. Country Love Songs.
1: Ja.
0: Ja. Das ist, ja.
1: Ja, wir hören mal rein.
0: Ja, und dann gibt es noch einen Titel zusammen, Johnny Cash mit John Carter Cash. Und der hat einen Titel gemacht, der heißt Call Me the Breeze. Erzähl mir was von der...
1: Nein, Call Me heißt, nenn mich. Also so, Breeze.
0: Nenn mich die...
1: Breeze würde ich sagen.
0: Den Hauch.
1: Ja, die Windhauch. Windböe. So würde ich es jetzt... Ja. Aber berichtigt mich, ja. Wir haben ja internationale...
0: Nenn mich die Böe.
1: Wir haben ja einen internationalen Hörer. Just tell us what Breeze means.
0: Aha. Ne? Na dann...
1: Ich würde also, mal sagen, es hat was mit dem Wind zu tun.
0: Drei Titel am Stück hier in den Country Hits im Wartburg Radio 96.5 aus Eisenach, Hall of Music aus Bremen, Country Road 58 aus Hannover. Jetzt war ich doch schon fast auf der amerikanischen und lautfunk.fm/Nashville.
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0: Eine schöne Sommerbrise, würde ich mal sagen, war das gewesen von Johnny Cash und John Carter Cash. Die beiden. Ja, und wir haben natürlich auch wieder eine wunderbare LP der Woche.
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0: Und ich hatte es ja schon mal angedroht, Casey Musgraves hat eine neue LP, Middle of the Nowhere. Middle of Nowhere. Also nicht the Nowhere, sondern Nowhere. Und sie ist ja so, sag ich mal, in Richtung Amerikaner unterwegs, macht sehr gute Musik in dem Bereich. Und ihre neue LP, Ellie?
2: Ja. Hast du gerade vorgestellt. Am 1. Mai ist sie rausgekommen und hat 13 Titel. Du hast ein bisschen Infos geschrieben. Die Texanerin wird am 21. August 38 Jahre jung und lebt seit einigen Jahren, wie könnte es anders sein, in Nashville. Ihre ersten drei Alben veröffentlichte sie in Eigenregie. Diese waren aber mit wenig Erfolg gekrönt. Ein Talentwettbewerb in Nashville verschaffte ihr den Durchbruch sowie einen Plattenvertrag. Das aktuelle Album ist ihr neuntes Werk und wir spielen daraus den ersten Titel, den der Mike ausgesucht hat, I Believe in Ghosts.

0: Ein schönes, kraftvolles Album, würde ich sagen, Casey Musgraves. Erster Titel, und wir werden noch zwei hören, aber erstmal schauen wir in das Jahr 1970, 71, also in die 70er Jahre. Und da gibt es einmal Sonny James,
1: Das soll ich jetzt vorlesen, bitte nicht. Da schreibst du mir hier auf. Du hast im August 1970 geschrieben, die Country Charts. Und zwar Platz Nummer 1 war Sonny James mit dem Titel Don't Keep Me Hanging On. Mhm. Auf Platz Nummer 3 war Charlie Pride mit dem Titel Wonder, Could I Live There Anymore?
0: Yes.
1: Und da hast du keinen Platz. Loretta Lynn, You Wanna Give Me A Lift.
0: Da weiß ich jetzt gar nicht, was das für ein Platz war.
1: Ist auch egal.
0: Hauptsache 70er.
1: Jawohl.

0: Das geht schon wieder stramm auf die Halbzeit zu. Aber bevor wir zur Halbzeit kommen, haben wir noch was Neueres und dann einen Titel sogar für die Ellie. Und zwar habe ich für die Ellie rausgesucht, Derek Ryan. Da haben wir letztes Mal einen Titel gespielt von der LP.
1: Ich finde das so witzig. Das ist der Sänger von den Killers. Der Mike wird gleich mal...
0: Nein, da bist du falsch. Der Sänger von den Killers heißt Brandon Flowers. Aber ich will ihn erstmal anspielen, damit sie auch wissen, wer gemeint ist. Und zwar hatten die in den 2000ern, 2010, 11, 12, 13, einen Titel gehabt, oder 2008 war es. Und der hieß Human. Vielleicht erinnern Sie sich.
1: Stimmt.
0: Das ist der Sänger. Und weil man ja mit Country jetzt auch Geld verdienen kann, singt er jetzt auch Country-Musik.
1: Ja, ich finde das einfach klasse, dass viele jetzt auch Country singen. Ich finde das richtig gut. Kommt immer was Neues. Es ist, Mike, das ist doch toll. Es gibt immer neue Titel.
0: Ja, er heißt Brandon Flowers. Seine LP heißt Treasure. Kommt erst noch raus. Ist im Moment noch nicht zu haben, aber drei Titel sind schon auf der LP veröffentlicht. Und danach hören wir unsere liebe Ella Langley. Die hat schon wieder einen Hit mit Co Wessel. Heißt er so?
1: Wetzel. Wie richtig, vielleicht ist es deutschstämmig.
0: Ja, wahrscheinlich. Ja, und die beiden singen uns.
1: Jaded.
0: Ja, und danach, wie gesagt, der Titel für unsere Ellie, Derek Ryan, Mad for the Road. Das ist der Mann aus Irland.
1: Ach ja, lieben Dank, Michael, dass du Titel geschickt hast. Der Mike hat dann mit mir geschimpft, weil das ist, die Datei ist dann einfach zu groß, wenn du alle auf einmal schickst.
0: Der Postfach ist explodiert.
1: Das Postfach explodiert dann, ja. Lieber Titel einzeln schicken. Aber ich freue mich drauf, weil mir hat das richtig gut gefallen.
0: Und jetzt spielen wir erstmal Brandon Flowers, der da im Hintergrund auch schon trällert, mit dem Titel Plans. Viel Spaß damit. Country, dieses Mal aus der Ecke Pop oder Rock.
1: Ja.

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1: Fast pünktlich. Country Road 58 ist mit dabei. Hall of Music aus Bremen, laut.fm/Nashville. Und natürlich die Ellie ist auch dabei.
2: Ja, und der Mike.
1: Nochmal ein herzliches Willkommen an alle, die vielleicht jetzt erst zugeschaltet haben sollten. Das war eben Musik aus Irland.
2: Ja.
1: Derek Ryan heißt der Mann.
2: Haben wir dem Michael zu verdanken.
1: Jawohl. Und jetzt haben wir gleich einen Herrn und eine, besser gesagt, erstmal eine Dame, die wünscht sich was. Und die kommt aus dem Weserbergland, heißt Stefanie. Und es gibt auch einen Herrn, der hat ein Debüt als Radiomoderator vor
2: haben
1: kurzem.
2: Haben wir uns angehört.
1: Haben wir gehört. Mhm. Und da sagen wir herzliche Grüße ins Weserbergland. Und natürlich toi toi toi fürs nächste Mal, lieber Heiko.
2: Genau, wir haben noch gar nichts von euch gehört.
1: Für deine nächste Sendung.
2: Ich sag das jetzt einfach mal, Mike.
1: So, und es gibt
2: euch.
1: Musikwünsche.
2: Genau, für euch beide. Und zwar einmal wünscht ihr euch den Titel Just Say I'm Sorry von Pink. Und sie singt das zusammen mit Chris Stapleton. Und ihr habt natürlich noch einen zweiten Titel, Jolene. Allerdings von Boss Hoss mit den Common Linnets.
1: Viel Spaß in der zweiten Stunde. Was wolltest du sagen, Ellie?
2: Den EP der Woche machen wir danach?
1: Machen wir. Wir spielen erstmal die beiden.
2: Okay.
1: Ja.

0: Die böse Jolene, zusammen mit den Common Linnets war das die Boss Hoss. Deutschland und Holland zusammen auf einer Schallplatte.
1: Ja. Yeah.
0: So, wir machen weiter mit dem hier.
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0: Genau, und unsere LP der Woche kommt dieses Mal von Kacey Musgraves, Middle of Nowhere.
1: Und diesen Titel singt sie zusammen mit
0: Willie Nelson. Ja, er war wahrscheinlich, ich weiß nicht, ob er mit im Studio war oder ob er nur seine Tonspur geschickt hat.
1: Das ist egal.
0: Man weiß es nicht. Also zumindest singen sie zusammen. Und die singen?
1: Uncertain TX.
0: Also die, TX.
1: Etwas mit Texas. TX ist eigentlich für Texas.
0: Texas, genau. Mhm. Und danach haben wir einen, wir haben schon mal Musik gespielt aus dem Film Django Unchained. Das ist der
1: Gehört zu meinen Lieblingsfilmen.
0: Ja, da hat sie sich immer totgelacht, die Ellie.
1: Ja, vor allem, weil du das immer so furchtbar fandest. Du musst einfach den Filmemacher verstehen.
0: Ja.
1: Der übertreibt gerne ein bisschen und es ist ein Film.
0: Quentin.
1: Der Quentin, ja, ich liebe seine Filme.
0: Wir haben diesmal ausgesucht den Titelsong Django.
1: Mhm.
0: Und zwar kommt der von Louis
1: Bacalov.
0: Bacalov und der Rocky Roberts.
1: Mhm.
0: Und danach gibt es auch noch einen Titel, der stammt auch von der LP. Und zwar
1: der heißt Trinity Titoli.
0: Ja, Annibale
1: E.I. Cantori Moderni. Entschuldigt, wenn es falsch ist.
0: Hören Sie es einfach mal an. Erst unsere LP der Woche und danach unsere Musik oder besser gesagt unsere Filmmusik mal wieder. Ich habe mal wieder was ausgekramt.
1: Das ist schön, danke dir.
0: Bitteschön. Hm?

0: Tja, für denjenigen, der es ganz kernig mag, da gibt es auch einen Director's Cut von Django Unchained.
1: Na gut, die Musik, ne, das passt halt dann, wenn man den Film dazu guckt.
0: Ja, sehr, sehr blutig, diese Angelegenheit.
1: Der ist ganz toll gemacht. Tolle Schauspieler, sehr, sehr sehenswert. Ist wirklich ein Meisterwerk.
0: Ja, Country Countdown USA, da schauen wir jetzt hinein. Und es gibt eine Nummer 11 und eine Nummer 21. Die Nummer 24 werden wir wahrscheinlich nicht schaffen. Deswegen.
1: Ach, schade.
0: Ja, vielleicht das nächste Mal.
1: Ja, das ist die Ella.
0: Ja. Mal gucken, wenn wir noch Zeit haben. Aber okay. Ich will da nichts versprechen.
1: Gut.
0: Nummer 11 ist?
1: Nummer 11 ist der Titel Ride, Ride, Ride.
0: Also gesungen, Reiten, Reiten, Reiten.
1: Gesungen von George. Wie spricht man das aus? Birge geschrieben.
0: Ja, Birch.
1: Birch und Luke Bryan, die singen den Titel. Auf Platz 21 ist Jelly Roll und er singt Hands Up.
0: Also Hände ab. Passt zu Django Unchained.
1: Ja.
0: Hände ab.
2: Number 11.

0: ja Hände ab. Das passt eher zu dem Film Saw, die Säge. So, die Ellie ist noch am Zusammenbauen. So, sie kommt jetzt. Und wir haben noch einen zweiten Musikwunsch für den lieben Michael Seelement.
1: Genau.
0: Vielen Dank nochmal an den Michael.
1: Ja.
0: Und er wünscht sich was von...
1: Also, er hat hier einen Text geschrieben, den lese ich auch jetzt vor. Richtig schön. Mein zweiter Wunsch gilt einer Legende. Dave Dudley, geboren am 3. Mai 1929 in Wisconsin, als Darwin David Petruska. Seine Großeltern kamen aus dem ostpreußischen Königsberg. Er wuchs aber in Stevens Point auf. Mit 11 bekam er vom Großvater eine Gitarre geschenkt und lernte das Spielen der Akkorde. Der Plan, Profi-Baseballspieler zu werden, da haben wir es wieder, verhinderte ein Muskelfaserriss im rechten Arm. Als Hafenarbeiter verdiente er sich das erste Geld, um sich finanziell über Wasser zu halten. Als er nach einer Nachtschicht einen Freund im Radiosender in Texas besuchen wollte und dieser nicht da war, nahm er einfach eine Gitarre, die dort stand, und spielte. Daraufhin empfahl ihm der Redakteur, doch Musiker zu werden. Das war der Anfang. 1950 zog er nach Idaho, wo er das Dave Dudley Trio gründete. Er spielte jetzt Rockabilly, eine Synthese aus Country sowie Rhythm and Blues. Die Band brachte 3 Platten heraus, doch 1960 zerbrach das Trio. Mit Maybe I Do gelang ihm in 1961 der erste Charterfolg. Jetzt wäre es mühsam, alle Erfolge, LPs und Auszeichnungen aufzuzählen. Er starb am 22. Dezember 2003 in Wisconsin an einem Herzanfall. Von ihm wünscht sich der Michael den Titel Me and Old CB.
0: Ja, manchmal ist es so ganz einfach, ein Star zu werden, oder?
1: Finde ich gar nicht einfach. Also er hat schon einen Weg gegangen, es hat schon ein bisschen gedauert.
0: Und danach haben wir unseren Folk-Titel und der kommt diesmal von Joni Mitchell.
1: Ellie?
0: Joni Mitchell.
1: Carey aus dem Album Blue von 1971.
0: Joni Mitchell ist ein Mädchen.
1: Gell? Ja, ist ein Mädchen.
0: Ja.
1: Ja, und lebt nicht mehr. Nee, ach so, doch, du hast hier. Ich denke, was ist das? Das ist ja ein Kreuz.
0: Ja, nein, das ist. Also.
1: Sie ist ein Mädchen, jawohl.

0: Tja, ich habe mal auf die Uhr geschaut und wahrscheinlich werden wir unsere Geburtstagskinder heute nennen können, aber dann erst das nächste Mal spielen, weil das werden wir nicht mehr schaffen, wenn ich mir mal so die Zeit hier anschaue. Aber wir wollen sie zumindest dann nachher nennen. Jetzt erstmal einen Künstler, der leider schon verstorben ist im letzten Jahr.
1: Ja, und zwar ist die Rede von Raoul Malo von den Mavericks.
0: Ja.
1: Der wäre am 7. August, hätte er Geburtstag gehabt, ist aber letztes Jahr am 8. Dezember im Alter von 60 Jahren gestorben.
0: Ja, leider. Ein großer Künstler, Entertainer, da ist er nicht mehr. Aber es gibt noch einen, den gibt's noch.
1: Ja, willst du den Titel gar nicht ansagen?
0: Doch, Something Stupid.
1: Something Stupid, das kommt mir sehr bekannt vor. Mit Trisha Yearwood, das Lied auch, werden wir kennen.
0: Ja.
1: Und Rodney Crowell, am 7. August ist er 76 geworden und wir hören den Titel Ashes by Now.

0: Ein großer Künstler, Rodney Crowell. So, wir haben noch einen letzten Titel von unserer LP der Woche. Middle of Nowhere.
1: Von
0: Casey Musgraves. Und das ist auch gleichzeitig der Titelsong der LP. Und dann haben wir noch zwei Geburtstagskinder, sind zwei Geburtstagskinder.
1: Ja, und zwar Mark Wills. Am 8. August ist er 53 geworden und er macht Musik mit religiösem Hintergrund. Den Titel, den wir spielen, heißt The Baptism of Jesse Taylor.
0: Ja, und danach?
1: Gene Johnson von den Diamond Rio. 77 ist er geworden am 10. August und wir spielen Walking Away.
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0: Und dann will er nicht. Was ist denn jetzt? Der will nicht, Elli. Jetzt will er.

0: So, zwei Geburtstagskinder, wie gesagt, gibt's noch. Und ein Geburtstagsmädchen, das werden wir noch spielen. Stellvertretend für die beiden. Und zwar hat Geburtstag heute Leanne Womack. Sie wird
1: 60 Jahre alt.
0: Und der Clay Walker wird
1: 57 Jahre.
0: So, wir bedanken uns recht herzlich. Vielen Dank, liebe Elli. Und vielen Dank, liebe Hörer, beim Zuhören. Und hier blitzt es jetzt
1: ja,
0: gewaltig. Wir müssen uns ranhalten. Nächste Sendung, 2. September. Bis dahin bleiben Sie uns gewogen. Haben Sie eine gute Zeit. Auf Wiederhören. Vielen Dank, liebe Elli. Nochmal.
1: Danke dir.
0: Tschüss. Tschüss. Und hier kommt Lord, I hope this day is good, Leanne Womack.